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1: 意思就是说，这个是一个黑森林协会在这里定了一个牌子，为这些徒步线路啊做一个标识之类的，就告诉人们这是一个徒步线路，可以走这边。
2: 哦，这是线路的意思。
1: 这个标识其实黄色也是代表一些难易程度，比如说像这个黄色的话就是稍微简单一点，可能别的颜色呢就稍微难一点。啊，对，
0: 和那个滑雪赛道是一样的，
3: 对，
1: 差不多。老师们，我们继续往前看看。
4: 小史，你说的湖就是这个湖吗？
1: 对对对，就是这个湖。
4: 漂亮，果然漂亮。
3: 找到点什么了，小史？
1: 大家快来看，这边就是我说的蟾蜍卵。
5: 在哪里？这些飘的不是吧？
1: 对，我来给大家展示一下，像这个，看到没？这个就是蟾蜍卵。
0: 哦，这么多，
1: 是不是像奇亚籽一样？
4: 哇，这个太棒了吧！
5: 我看。哦，真是哦，你放下来原来是什么样？
1: 原来就是这样，像水草一样。
2: 哦，难得一见，来我也拍一个好吗？难得一见，
4: 哇，太棒了太棒了，哇，这也太棒了。
1: 像一周前就是欧洲蟾蜍的繁殖季，所以说这边是卵是刚产完，然后可以看到里面的胚胎还是圆形的，它的发育初期，过一段时间它们就会变成蝌蚪，然后就开始在这个水里面生活。哇，
4: 你可以在这观察它的整个这一生。
1: 对，可以的。
2: 然后再过一段时间，这就蛙声一片。
1: 是的。嗯。这个湖其实叫冰湖。哎呦，
3: 这还像面大冰球啊！
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3: 好好，哎，这里有张卡，黑森林地区舌尖经典。
2: 其实很多人知道黑森林是先知道蛋糕。
3: 对，真的是有好吃的了。
1: 那我就先在这儿拍一会儿，祝你们玩得开心。
0: 谢谢，
1: 拜拜拜拜，
2: 再见，
4: 拜拜，
3: 好好学习啊。
1: 好嘞好嘞，
3: 走
2: 去尝尝正宗的黑森林美食吧。
6: 接下来呢，我们会特别的体验一下当地的黑森林蛋糕。
7: Hallo und herzlich willkommen in Titisee im Herzen des Schwarzwalds. Der Schwarz, der der Kirschtorte ist ein repräsentatives Gericht des Schwarzwalds. Alle Zutaten, die wir für die Schwarzwälder Kirschtorte benötigen, stammen aus dem Schwarzwald.
2: 那这前面的衣服是干啥用的呢？
7: Das ist die typische Schwarzwälder Tracht für Frauen. Die Frauen tragen ein schwarzes Kleid, die tragen eine rote Schürze, die tragen eine weiße Bluse. Das gehört immer dann zum Hut dazu. So, dann eine weiße Bluse und einen Bollenhut. Deidaut, Kusche auf der Schwarzwälder Kirche, Torte, Word of ALS, Eda ein Homage, and Dandidoten, Wulbommel, Eda auf den traditionellen Wollen, hat der Schwarzwälder in der Rätischen. Osterherde, ein roter Bollenhut wird getragen von den Frauen, die noch nicht verheiratet sind. Und wenn eine Frau verheiratet ist, dann hat sie einen schwarzen Bollenhut. So erkennen die Menschen auf den Festen, wenn irgendwo ein Fest ist, ob diese Frau noch zu haben ist oder schon vergeben ist.
2: 很多这样的表达都是在冒失上面。
3: 对，咱们少数民族，
2: 就那个像风花雪月什么的。哎，
3: 对对对对，那是白族。赶紧开始做蛋糕吧。
7: So, wir benötigen dazu eine Schwarzwälder Kirschtorte, ein Schokoladenkuchen. Wir benötigen Marmelade von Sauerkirschen. Wir benötigen Sauerkirschen. Wir benötigen Sahne. Wir benötigen ein bisschen Schokolade. Und wir benötigen Schwarzwälder Kirschwasser. Fangen wir an und teilen den Kuchen in drei. So, und jetzt die Marmelade gleich streichen. Ganze Kuchen, okay? Okay. So, dann machen wir Kirschen drauf.
3: Oh, 奶油.